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1: Guten Morgen, ich bin der Daniel Schmucki. Der heiße Sommer hat den Schweizer Gletschern enorm zugesetzt. 5,5% des Eises haben die Gletscher diesen Sommer verloren. Das zeigen Messungen des schweizerischen Gletschermessnetzes GLAMOS. Damit ist in den letzten 5 Jahren fast ein Fünftel des gesamten Gletschereises der Schweizer Alpen verschwunden. Der US-Vermögensverwalter Artisan Partners fordert einen Wegzug der UBS aus der Schweiz. Die Schweiz sei für die Grossbank kein attraktiver Standort mehr, heißt es in einem Brief an den UBS-Verwaltungsrat. Die geplanten Kapitalanforderungen seien übermäßig, strafend und unnötig. Damit erhält die bereits laufende Debatte über einen möglichen Wegzug der UBS aus der Schweiz neue Nahrung. Artisan Partners verwaltet für ihre Kunden über 60 Millionen UBS-Aktien. Damit hält die Gruppe über 1,8% des UBS-Aktienkapitals. Die Krawalle und Proteste an französischen Schulen haben bisher zu über 600 Festnahmen geführt. Zudem sprechen die Behörden von mehr als 100 Verletzten. Die Gewalt habe deutlich zugenommen. Zudem sei es in Schulen zu Zerstörungen und Brandstiftungen gekommen. Die Proteste hatten am vergangenen Freitag im Grossraum Paris begonnen. In der Schweizer Eishockey-Meisterschaft hat Lausanne einen Derby-Sieg gefeiert. Die Waadtländer besiegten Genf Servette mit 6:5 nach Penaltyschießen. Im Osten ist es zuerst noch freundlich, im Verlauf des Tages ziehen vom Westen her aber immer mehr Wolken auf. Auch kann es regnen kommen. Das Ganze bei um die 21 Grad heute.
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1: Guten Morgen, ich bin der Daniel Schmucki. Die Schweiz soll ihre F-35-Kampfjets an andere Länder weitergeben und stattdessen ein neues Flugzeug kaufen. Dies fordert der Luzerner SP-Nationalrat David Roth gegenüber 20 Minuten. Es sei das Mindeste, dass der Bundesrat einen Weiterverkauf prüfe. Roth leitete die Untersuchung der Geschäftsprüfungskommission, die aufdeckte, dass es keinen Fixpreis für die Kampfjets gab. Bürgerliche Politiker kritisieren Roths Forderung. Der heiße Sommer hat den Schweizer Gletschern enorm zugesetzt. 5,5% des Eises haben die Gletscher diesen Sommer verloren. Das zeigen Messungen des schweizerischen Gletschermessnetzes GLAMOS. Damit ist in den letzten 5 Jahren fast ein Fünftel des gesamten Gletschereises der Schweizer Alpen verschwunden. Der US-Vermögensverwalter Artisan Partners fordert einen Wegzug der UBS aus der Schweiz. Die Schweiz sei für die Grossbank kein attraktiver Standort mehr, heißt es in einem Brief an den UBS-Verwaltungsrat. Die geplanten Kapitalanforderungen seien übermäßig, strafend und unnötig. Artisan Partners verwaltet für ihre Kunden über 60 Millionen UBS-Aktien. Die Krawalle und Proteste an französischen Schulen haben bisher zu über 600 Festnahmen geführt. Zudem sprechen die Behörden von mehr als 100 Verletzten. Die Gewalt habe deutlich zugenommen. Zudem sei es in Schulen zu Zerstörungen und Brandstiftungen gekommen. Die Proteste hatten am vergangenen Freitag im Grossraum Paris begonnen. In der Schweizer Eishockey-Meisterschaft hat Lausanne einen Derby-Sieg gefeiert. Die Waadtländer besiegten Genf Servette mit 6:5 nach Penaltyschießen. Im Osten ist es zuerst noch freundlich, im Verlauf des Tages ziehen vom Westen her aber immer mehr Wolken auf. Auch kann es regnen kommen. Das Ganze bei um die 21 Grad heute.
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4: Herzlich willkommen in diesem Donnerstagmorgen. Und es ist nicht nur irgendein Donnerstagmorgen, nein, es ist der 1. Oktober. Und fleissige Virgin Radio Hörerinnen und Hörer, die wissen genau, das ist der geilste Monat vom Jahr. Rocktober, meine Damen und Herren. Und mehr dazu gibt es gerade nach 2 Songs. Kommen gute Gänge. Wir legen gerade los mit Metallica.
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0: Ja.
1: Und Titelverteidigerin, hä? Queen ist es gewesen, da bei Virgin Radio. Oh mein Gott, ich kann euch nicht vorstellen, wie sehr ich mich wieder auf die Zeit freue. Es ist Rocktober-Time, meine Damen und Herren. Ja, und ihr seid gefragt, welche Songs gehören für euch zu den allergrössten Rocksongs überhaupt? Die, wo man automatisch Lüter macht, die, wo man jede Ziele kann mitsingen, oder doch die, wo einem seit 20 Jahren begleitet. Also ich glaube, wir haben da eine riesen Auswahl an grossartigen Rocksongs. Und es ist ganz, ganz einfach. Ihr dünnt quasi eure 5 Lieblingssongs auswählen und dünnt die via unserer Virgin Radio Switzerland App abgeben. Ja, wir dünnt natürlich dann alle Stimmen schön zusammenzählen und dann Ende Oktober, also Ende Rocktober, Entschuldigung, wir müssen es auch richtig benamseln, das Ganze, tun wir dann Top 500 kreieren. Und dann gibt's nur Crème de la Crème und eure Lieblingssongs. Und ich würde sagen, habt den Besen, App abladen und eure 5 Songs durchgeben.

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0: herzlich willkommen in dem wunderschönen Donnerstagmorgen. 1. Oktober haben wir. Und wir haben Cam de la Cam ready für euch in den ersten paar Minuten. Electric Light Orchestra oder auch ELO. Don't Bring Me Down. Dann haben wir noch Poison, Nothing But A Good Time. Und das ist eigentlich das, was ich euch auch jeden Morgen bescheren will. Eine gute Zeit. Jetzt hat sich wieder jemand vorgedrängelt. Hooters, All You Zombies. Schön sind ihr da. Kommen wir guten Morgen.
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Hey, hallo miteinander. Ich wünsche euch einen wunderschönen Donnerstagmorgen. Das ist Virgin Radio und ich hoffe, ihr seid ready für einen neuen Tag. Und jetzt müssen vielleicht die Leute, die eine kleine Spinnenphobie haben, schnell weglassen, weil ich muss natürlich immer auf die Suche gehen, wo kommt eigentlich ein Bandname her. Ja, Skunk weiss ich, das heisst Stinktier, ist aber auch sehr, sehr starkes Gras im britischen Slang. Also Skunk kann man eigentlich auch rauchen. Und Anansi ist ein Spinnengott aus der westafrikanischen Folklore. Ja. Und Skunk und Anansi haben dann einfach noch ein E dran angehängt und haben es durch das ein bisschen rebellischer gemacht. Jetzt sind wir nicht so rebellisch unterwegs, sondern mit wunderbaren Tönen. Auch einer der besten Songs ever. Heronism. Schön sind ihr da.

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2: Guten Morgen, ich bin der Daniel Schmucki. Die Schweiz soll ihre F-35-Kampfjets an andere Länder weitergeben und stattdessen ein neues Flugzeug kaufen. Dies fordert der Luzerner SP-Nationalrat David Roth gegenüber 20 Minuten. Es sei das Mindeste, dass der Bundesrat einen Weiterverkauf prüfe. Roth leitete die Untersuchung der Geschäftsprüfungskommission, die aufdeckte, dass es keinen Fixpreis für die Kampfjets gab. Bürgerliche Politiker kritisieren Roths Forderung. Der US-Vermögensverwalter Artisan Partners fordert einen Wegzug der UBS aus der Schweiz. Die Schweiz sei für die Grossbank kein attraktiver Standort mehr, heißt es in einem Brief an den UBS-Verwaltungsrat. Die geplanten Kapitalanforderungen seien übermäßig, strafend und unnötig. Artisan Partners verwaltet für ihre Kunden über 60 Millionen UBS-Aktien. Der heiße Sommer hat den Schweizer Gletschern enorm zugesetzt. 5,5% des Eises haben die Gletscher diesen Sommer verloren. Das zeigen Messungen des schweizerischen Gletschermessnetzes GLAMOS. Damit ist in den letzten 5 Jahren fast ein Fünftel des gesamten Gletschereises der Schweizer Alpen verschwunden. Kurz vor der historischen Hinrichtung einer Mörderin im US-Bundesstaat Tennessee hat ein Berufungsgericht das Vorhaben gestoppt. Jetzt gibt das oberste US-Gericht jedoch grünes Licht im Fall Christa Pike. Tennessee darf die Hinrichtung vollstrecken. Es ist die erste Hinrichtung einer Frau in Tennessee seit über 200 Jahren. In der Schweizer Eishockey-Meisterschaft hat Lausanne einen Derby-Sieg gefeiert. Die Waadtländer besiegten Genf Servette mit 6:5 nach Penaltyschießen. Im Osten ist es zuerst noch freundlich, im Verlauf des Tages ziehen vom Westen her aber immer mehr Wolken auf. Auch kann es regnen kommen. Das Ganze bei um die 21 Grad heute.
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5: Wunderschönen guten Morgen. Hallihallo miteinander. Ein bisschen Freitag haben wir auch schon wieder den 1. Oktober. 2 Minuten am Zimni. Und in 2 Songs, oder besser gesagt nach 2 Songs, habe ich euch dann noch etwas zu erzählen. Etwas sehr, sehr Wichtiges. Der Final Countdown ist jetzt ready für euch, Europe. Kommt gut in den Morgen.

Ja, der September ist vorbei, darum haben wir sie wieder mal geweckt. Green Day, ich wünsche euch einen wunderschönen guten Morgen. Wir haben jetzt gerade 11 Minuten ab 7 Uhr. Und ja, es ist wieder der schönste Monat vom Jahr gestartet. Wir machen wieder unsere legendäre Rocktober Chart Show. Top 500, ja. Und für das brauchen wir wieder mal eure Hilfe. Ihr klickt euch jetzt rein via unsere Virgin Radio Switzerland App und gebt eure 5 Lieblingssongs ab. Der Song, der natürlich am meisten gewählt wird, der kommt natürlich sehr, sehr weit rauf. Letztes Jahr, vorletztes Jahr und vorvorletztes Jahr war Queen mit Bohemian Rhapsody Gewinner gewesen. Also besser gesagt, gehört worden zum Rocktober. Rocktober Gewinner. Ja, ich sage es jetzt einfach so. Auf jeden Fall item. Nehmt eure Handys für loslegen und ja, einfach Gas geben. Schools Out, Alice Cooper gibt es jetzt für euch. Und auch die könnt ihr in eure Top 500 wählen, natürlich.

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Schönen guten Morgen, schön sind wir mit Virgin Radio unterwegs. Wir haben jetzt gerade 20 Minuten ab 7 Uhr und vorgestern, also am Dienstag, war ja Evanescence bei uns in Zürich im Hallenstadion. Und ja, der Daniel, der hat schon seinen Job gemacht. Der hat mir nämlich ein Video geschickt von der Amy am Klavier. Meine Damen und Herren, ihr wisst, die jetzt waren am Konzert, ich will Videos, ich will Fotos, ich will alles. 079-821-5572. Ich habe dafür Evanescence für euch. Who Will You Follow? Grossartiger Song.

Mit ein bisschen Zucker in heutigen Morgen. Ja, falls ihr noch keinen Kaffee gehabt habt. Ich hätte gerne auch einen. Mit Zucker und Milch, danke vielmals. Können wir gerade einen vorbeibringen. 1 Minute und dann haben wir 19:30. Und natürlich geht es bei uns weiter mit grossartigem Sound. YouTube Vertigo ist bereit für euch. Dann gibt es auch noch eine Runde von Halen. You really got me. Aber natürlich hat sich wieder jemand vorgedrängelt. Wer ist es das mal? Ah, R.E.M. mit Drive. Let's rock.

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Mikrofon auf. Bis zum letzten Ton, habe ich sagen. Wunderschönen guten Morgen. Ihr hört Virgin Radio. Wir haben auch schon wieder den Donnerstag, den 1. Oktober. Und jetzt gehen wir zu unserem nördlichen Nachbar, ja, auf Deutschland. Scorpions, Send Me an Angel sind ja vor allem bekannt durch ihre Power-Balladen. Send Me an Angel, geniessen Sie.

romantische Töne hier bei Virgin Radio in diesem Donnerstagmorgen. Halli, hallo miteinander. Schön, sind wir mit uns unterwegs. 12 Minuten noch, dann haben wir 12 Minuten noch und dann haben wir Punkt 8. Blue on Black, Five Finger, Death Punch.

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5: Guten Morgen, ich bin der Daniel Schmucki. Jedes Jahr verunfallen Dutzende Menschen beim Wandern tödlich, meist durch Stürze in steilem Gelände. Eine neue digitale Karte mit einem Ampelsystem soll Wandernde künftig besser vorbereiten, berichtet SRF. Das Ampelsystem von grün bis rot soll auf der Karte zeigen, wie steil das Gelände direkt neben dem Wanderweg abfällt. Mit Beginn des neuen Monats treten in der Schweiz diverse Neuerungen in Kraft. So ändert sich etwa das Ein- und Ausreisesystem an Schweizer Flughäfen. Mia Schirmer.
6: Weil das neue Grenzsystem von der EU an Schweizer Flughäfen eingesetzt wird, werden die Grenzkontrollen schrittweise digitalisiert. Fingerabdrücke und das Gesicht werden abgespeichert, darum kann die Grenzkontrolle länger gehen. Wer plant, eine höhere Berufsbildung abzuschliessen, bekommt neu auch Titelzusätze wie Professional Bachelor oder Professional Master. Und für Lernende in Berufen mit unregelmäßigen Arbeitszeiten wie der Pflege oder Gastronomie gibt es neue Bestimmungen für den Jugendschutz. Wenn Nacht- und Sonntagsschichten für ihre Ausbildung notwendig sind, sollen sie dann eingesetzt werden, damit sie praktische Erfahrungen sammeln.
5: Nach einem gerichtlichen Tauziehen hätte im US-Bundesstaat Tennessee die erste Frau seit über 200 Jahren hingerichtet werden sollen. Doch die Hinrichtung im Fall Christa Pike musste abgebrochen werden. Die wegen Mordes verurteilte Frau lebt auch noch nach 2 Giftspritzen, teilen ihre Verteidiger mit. Sie wurde in ein Spital gebracht. In der Schweizer Eishockey-Meisterschaft hat Lausanne einen Derby-Sieg gefeiert. Die Waadtländer besiegten Genf Servette mit 6:5 nach Penaltyschießen. Im Osten ist es zuerst noch freundlich, im Verlauf des Tages ziehen vom Westen her aber immer mehr Wolken auf. Auch kann es regnen kommen. Das Ganze bei um die 21 Grad heute.
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9: Schön, sind ihr da beim Nummer 1 Rocksender von der Schweiz. Ich hoffe, ihr seid ready für einen neuen Morgen. Donnerstag haben wir den 1. Oktober. Und meine Damen und Herren, es ist wieder soweit. Rocktober hat gestartet. Und nach 2 Songs tue ich euch aufklären, was ihr genau zu tun habt. Keep the faith, Bon Jovi. Schön, sind ihr mit uns unterwegs.
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0: David Bowie.
1: Hier bei Virgin Radio. Jetzt haben wir ihn gerade. 9 Minuten ab 8. 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
0: 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Ich bin ja ein riesen Fan von Herbst allgemein, aber jetzt sind wir mal ganz, ganz ehrlich. Rocktober. Oktober, die schönste Zeit vom Jahr, vor allem für alle Virgin-Hörerinnen und Hörer, so ist es richtig. Ihr könnt nämlich unser Musikprogramm bestimmen, besser gesagt unsere Top 500 Rocktober Chart Show. Und wenn ihr das macht, ist ganz, ganz einfach. Ihr klickt euch rein via unsere Virgin Radio Switzerland App und gebt eure 5 Lieblingssongs ab. Ja, es ist natürlich logisch, wenn ein Song mehrere Stimmen bekommt, dann wird er auch in den Top 500 höher gesetzt. Also bis jetzt, die letzten 3 Jahre, hat immer Queen mit Bohemian Rhapsody gewonnen und ich sage es jedes Jahr wieder, es wäre geil.

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Ja, das ist also ein Song, der muss bis zum Schluss sein. Wunderschönen guten Morgen, das ist der Nummer 1 Rocksender von der Schweiz, besser bekannt als Virgin Radio. Wir haben jetzt gerade 18 Minuten ab 8 Uhr. Und es gibt wieder mal einen Knüller aus dieser Zeit, wo wir jung und knackig waren. Blink 182, all the small things.

0: mit den Red Hot Chili Peppers in heutigen Donnerstagmorgen. Hallihallo miteinander. Schön sind ihr da bei Virgin Radio. 6 Minuten noch, dann haben wir 8:30. Und natürlich machen wir einen Ausblick in die Zukunft. Jetzt habe ich schon wieder mit dem Kopf halb das Mikrofon runtergehauen. Highway to Hell, AC/DC, spar ab für euch. Dann kommt auch noch die Toten Hosen. Hier kommt Alex, Jahr 1988. Schon krass. Der Song ist 6 Jahre jünger als ich. One Metallica gibt es jetzt aber zuerst noch in voller Länge. 7 Minuten. Entspannen.
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Wham! Highway to Hell, AC/DC. Muss man nicht mehr vorstellen. Wunderschönen guten Morgen. Ihr hört Virgin Radio. In wenigen Sekunden haben wir 20 Minuten vor 9. Und der Herr hier, ja, der Monsieur Eric Clapton, auch bekannt als Slowhand, ist dreimal in die Hall of Fame aufgenommen worden. Rock'n'Roll Hall of Fame ist der einzige. Und zwar als Solokünstler mit den Yardbirds. Und natürlich Cream. Und jetzt als Solokünstler.

grossartigen Song von unserem nördlichen Nachbar. In 12 Minuten haben wir Punkt 9. Ich weiß, was das heisst. Ich verabschiede mich. Wir hören uns morgen wieder in alter Frische bekanntlicherweise. Und ihr wisst, was ihr heute noch machen müsst. Ja, brav eure 5 Songs für den Rocktober abgeben. Und das am besten via unserer Virgin Radio Switzerland App. Bis morgen!

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5: Guten Morgen, ich bin der Daniel Schmucki. Mehr als ein Drittel der über 60-Jährigen in der Schweiz fühlt sich einsam. Das zeigt eine neue Studie von ProSenectute. Etwa 800'000 ältere Menschen hätten gerne mehr Gesellschaft. Je älter Menschen seien, desto verbreiteter sei das Problem mit der Einsamkeit. Diese habe auch Auswirkungen auf die Lebensqualität. Mit Beginn des neuen Monats treten in der Schweiz diverse Neuerungen in Kraft. So ändert sich etwa das Ein- und Ausreisesystem an Schweizer Flughäfen. Mia Schirmer.
6: Weil das neue Grenzsystem von der EU an Schweizer Flughäfen eingesetzt wird, werden die Grenzkontrollen schrittweise digitalisiert. Fingerabdrücke und das Gesicht werden abgespeichert, darum kann die Grenzkontrolle länger gehen. Wer plant, eine höhere Berufsbildung abzuschliessen, bekommt neu auch Titelzusätze wie Professional Bachelor oder Professional Master. Und für Lernende in Berufen mit unregelmäßigen Arbeitszeiten wie der Pflege oder Gastronomie gibt es neue Bestimmungen für den Jugendschutz. Wenn Nacht- und Sonntagsschichten für ihre Ausbildung notwendig sind, sollen sie dann eingesetzt werden, damit sie praktische Erfahrungen sammeln.
5: Jedes Jahr verunfallen Dutzende Menschen beim Wandern tödlich, meist durch Stürze in steilem Gelände. Eine neue digitale Karte mit einem Ampelsystem soll Wandernde künftig besser vorbereiten, berichtet SRF. Das Ampelsystem von grün bis rot soll auf der Karte zeigen, wie steil das Gelände direkt neben dem Wanderweg abfällt. Nach einem gerichtlichen Tauziehen hätte im US-Bundesstaat Tennessee die erste Frau seit über 200 Jahren hingerichtet werden sollen. Doch die Hinrichtung im Fall Christa Pike musste abgebrochen werden. Die wegen Mordes verurteilte Frau lebt auch noch nach 2 Giftspritzen, teilen ihre Verteidiger mit. Sie wurde in ein Spital gebracht. Heute gibt es einen bewölkten Tag bei um die 22 Grad. Dazu wird es an den meisten Orten wieder mal nass. Am längsten trocken bleiben dürfte sie musste.
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2: Ich bin der Daniel Schmucki. Mehr als ein Drittel der über 60-Jährigen in der Schweiz fühlt sich einsam. Das zeigt eine neue Studie von ProSenectute. Etwa 800'000 ältere Menschen hätten gerne mehr Gesellschaft. Je älter Menschen seien, desto verbreiteter sei das Problem mit der Einsamkeit. Diese habe auch Auswirkungen auf die Lebensqualität. Wer einsam sei, gehe vielleicht nicht mehr raus, werde depressiv oder esse das Falsche. Dadurch steigt laut ProSenectute die Anfälligkeit für viele Erkrankungen. Das Bündner Regionalgericht hat einen Mann wegen versuchten Mordes angeklagt. Er soll im November 2024 in Samnaun einem Kind aufgelauert und mit einem Gipserbeil auf dieses eingeschlagen haben. Laut Anklageschrift schlug der Mann auch noch auf das 10-jährige Kind ein, als es am Boden lag. Es wurde beim Vorfall schwer verletzt. 7 internationale Sportanlässe, die in der Schweiz stattfinden, sollen zusätzliche Bundesgelder erhalten. Darunter die Ruder-WM in Luzern im kommenden Jahr sowie die Handball-EM der Männer 2028. Der Nationalrat hat grünes Licht für entsprechende Zusatzkredite gegeben. Das Geschäft geht nun an den Ständerat. Nach der Gewalttat auf einem Flug nach Tel Aviv hat Israels Ministerpräsident Benjamin Netanyahu die Furchtlosigkeit des angegriffenen Piloten gewürdigt. Er sei ein wahrer Held, schrieb Netanyahu auf der Plattform X. Trotz schwerer Stichverletzungen habe er Widerstand geleistet, die Cockpit-Tür geöffnet und es Passagieren so ermöglicht, den Angreifer zu überwältigen. Heute gibt es einen bewölkten Tag bei um die 22 Grad. Dazu wird es an den meisten Orten wieder mal nass. Am längsten trocken bleiben dürfte sie musten.
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5: Ich bin der Daniel Schmucki. Die Trainingsanlagen auf Walliser Gletschern außerhalb der Wintersaison werden offenbar auch mit Steuergeldern finanziert. Der Bund unterstützt den Bau des Sommerskigebiets in Zermatt mit 1,5 Millionen Franken, berichtet der Walliser Bote. In Saas-Fee beträgt die Kostenbeteiligung 1,2 Millionen. Im Sommer trainieren jeweils zahlreiche Skiprofis auf Walliser Gletschern, darunter auch Marco Odermatt. Das Bündner Regionalgericht hat einen Mann wegen versuchten Mordes angeklagt. Er soll im November 2024 in Samnaun einem Kind aufgelauert und mit einem Gipserbeil auf dieses eingeschlagen haben. Laut Anklageschrift schlug der Mann auch noch auf das 10-jährige Kind ein, als es am Boden lag. Es wurde beim Vorfall schwer verletzt. 7 internationale Sportanlässe, die in der Schweiz stattfinden, sollen zusätzliche Bundesgelder erhalten. Darunter die Ruder-WM in Luzern im kommenden Jahr sowie die Handball-EM der Männer 2028. Der Nationalrat hat grünes Licht für entsprechende Zusatzkredite gegeben. Das Geschäft geht nun an den Ständerat. Nach der Gewalttat auf einem Flug nach Tel Aviv hat Israels Ministerpräsident Benjamin Netanyahu die Furchtlosigkeit des angegriffenen Piloten gewürdigt. Er sei ein wahrer Held, schrieb Netanyahu auf der Plattform X. Trotz schwerer Stichverletzungen habe er Widerstand geleistet, die Cockpit-Tür geöffnet und es Passagieren so ermöglicht, den Angreifer zu überwältigen. Heute gibt es einen bewölkten Tag bei um die 22 Grad. Dazu wird es an den meisten Orten wieder mal nass. Am längsten trocken bleiben dürfte sie musste.
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1: Im Studio der Jonathan Ernst. Skitrainingsanlagen auf Walliser Gletschern werden offenbar auch mit Steuergeldern finanziert. Der Bund unterstützt den Bau des Sommerskigebiets in Zermatt mit 1,5 Millionen Franken, berichtet der Walliser Bote. In Saas-Fee beträgt die Kostenbeteiligung 1,2 Millionen. Im Sommer trainieren jeweils zahlreiche Skiprofis auf Walliser Gletschern, darunter auch Marco Odermatt. In der Schweiz bleibt Wohneigentum für viele ein ferner Traum. Laut einer Befragung des Werbemedienforschers WEMF zieht gerade einmal gut jede 20. Person in Betracht, innerhalb eines Jahres Wohneigentum zu erwerben. Bei Gutverdienenden ist das Interesse deutlich höher. Als Budget für den Kauf einer Eigentumswohnung oder eines Hauses setzen sich die meisten bis zu 1 Million Franken. Künstliche Intelligenz soll auch beim US-Militär immer wichtiger werden. Im Zentrum stehen autonome Waffen, die ohne menschliches Eingreifen agieren können. Bei der Entwicklung entsprechender Systeme soll unter anderem Tech-Milliardär Elon Musk helfen. Dies kündigte Verteidigungsminister Pete Hegseth an. Er hat ein neues Projekt zur Erforschung der Zukunft der Kriegsführung vorgestellt. Es zieht immer wieder Regenwolken über die Schweiz. Bis morgen Vormittag sollte man in der ganzen Schweiz sicherheitshalber mal den Regenschirm dabei haben. Vielleicht auch ein Jäckli. Temperaturen, die sind morgen ähnlich wie heute, bei maximal etwa 21 bis 22 Grad. Das Wochenende wird sonniger, Temperaturen bleiben aber ähnlich.
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3: Im Studio der Jonathan Ernst. Der Ständerat hat dem Gesundheitsabkommen mit der EU zugestimmt und damit vorläufig alle Bundesbeschlüsse des EU-Pakets gutgeheißen. Es fehlt einzig das Stromabkommen, welches noch bei der zuständigen Kommission hängig ist. Das Gesundheitsabkommen soll dafür sorgen, dass bei Gesundheitskrisen enger mit der EU zusammengearbeitet werden kann und die Schweiz schneller an Informationen kommt. Nun muss sich der Nationalrat damit befassen. Die Mitte hat zusammen mit der SVP sowie dem Bauernverband den Abstimmungskampf für die Fairness-Initiative lanciert. Diese will Nachteile für Ehepaare bei den Steuern, die sogenannte Heiratsstrafe, abschaffen. Bereits im März hat das Stimmvolk Ja zur Individualbesteuerung und damit Ja zur Abschaffung der Heiratsstrafe gesagt. Sie verstehe nicht, warum es eine zweite Abstimmung brauche, sagt FDP-Co-Präsidentin Susanne Vinzenz-Stauffacher.
4: Ich erlaube mir, an die Abstimmungsfrage zu erinnern, die am 8. März gestellt worden ist. Wollen Sie das Bundesgesetz über die Individualbesteuerung annehmen? Da hat das Volk Ja gesagt. Es ist unmissverständlich. Ja zu der Individualbesteuerung.
3: Die Abstimmung über die Fairness-Initiative ist Ende November. Künstliche Intelligenz soll auch beim US-Militär immer wichtiger werden. Im Zentrum stehen autonome Waffen, die ohne menschliches Eingreifen agieren können. Bei der Entwicklung entsprechender Systeme soll unter anderem Tech-Milliardär Elon Musk helfen. Dies kündigte Verteidigungsminister Pete Hegseth an. Er hat ein neues Projekt zur Erforschung der Zukunft der Kriegsführung vorgestellt. Es ziehen immer wieder Regenwolken über die Schweiz. Bis morgen Vormittag sollte man in der ganzen Schweiz sicherheitshalber mal den Regenschirm dabei haben. Vielleicht auch ein Jäckli. Temperaturen die sind morgen ähnlich wie heute, bei maximal etwa 21 bis 22 Grad. Das Wochenende wird sonniger, Temperaturen bleiben aber ähnlich.
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6: Im Studio der Jonathan Ernst. Der Ständerat hat dem Gesundheitsabkommen mit der EU zugestimmt und damit vorläufig alle Bundesbeschlüsse des EU-Pakets gutgeheißen. Es fehlt einzig das Stromabkommen, welches noch bei der zuständigen Kommission hängig ist. Das Gesundheitsabkommen soll dafür sorgen, dass bei Gesundheitskrisen enger mit der EU zusammengearbeitet werden kann und die Schweiz schneller an Informationen kommt. Nun muss sich der Nationalrat damit befassen. Wegen des tiefen Wasserstandes stellen die Bodenseeschiffsbetriebe die Fahrt auf einem Teil des Sees, dem Untersee, ein. Betroffen sei auch die Insel Reichenau, heißt es in einer Mitteilung. Es bestehe die Gefahr, dass die Schiffe in der Hafeneinfahrt stecken bleiben. Die Teuerung in der Schweiz ist im vergangenen Monat erneut klar gestiegen. Die Jahresinflation erhöhte sich auf 1%, dies von 0,8% im August, teilt das Bundesamt für Statistik mit. Sie lag damit im Mittelfeld der Erwartungen. Über 1% hatte die Inflation letztmals im August 2024 gelegen. In der Schweiz bleibt Wohneigentum für viele ein ferner Traum. Laut einer Befragung des Werbemedienforschers WEMF zieht gerade einmal gut jede 20. Person in Betracht, innerhalb eines Jahres Wohneigentum zu erwerben. Bei Gutverdienenden ist das Interesse deutlich höher. Als Budget für den Kauf einer Eigentumswohnung oder eines Hauses setzen sich die meisten bis zu 1 Million Franken. Es ziehen immer wieder Regenwolken über die Schweiz. Bis morgen Vormittag sollte man in der ganzen Schweiz sicherheitshalber mal den Regenschirm dabei haben. Vielleicht auch ein Jäckli. Temperaturen die sind morgen ähnlich wie heute, bei maximal etwa 21 bis 22 Grad. Das Wochenende wird sonniger, Temperaturen bleiben aber ähnlich.
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3: Im Studio der Jonathan Ernst. Bis zu 200 Millionen Franken für die Olympischen Winterspiele 2038. Der Nationalrat ist für diese Unterstützung vom Bund. Die Winterspiele sollen in 12 Jahren in verschiedenen Orten in 10 Kantonen stattfinden. Diese müssten zusammen mit den Gemeinden ebenso viel beisteuern. Eine nationale Volksabstimmung über die Unterstützung lehnte der Nationalrat ab. Als nächstes entscheidet der Ständerat. Der Schweizer Detailhandel hat im August erneut zugelegt. Der Umsatz stieg im Vergleich zum August vor einem Jahr um 2,3%, teilt das Bundesamt für Statistik mit. Für Rückenwind sorgten erneut die Tankstellen, deren Erlöse infolge anhaltend hoher Ölpreise deutlich anzogen. In diesem Jahr sind in der Schweiz 30 Bartgeierflüge, also flugfähig, geworden. Damit wächst die Bartgeierpopulation in der Schweiz weiter. Seit Beginn des Wiederansiedlungsprojekts im Jahr 1991 hat sich in der Schweiz die Zahl der ausgeflogenen Junggeier auf fast 300 erhöht, teilt die Stiftung Pro Bartgeier mit. Innerhalb der Schweiz ist die Bartgeierdichte in Graubünden mit 18 Jungtieren am höchsten. Kinder im Alter von 3 bis 4 Jahren legen durchschnittlich rund 18.000 Schritte pro Tag zurück. Das hat eine internationale Studie ergeben, die im Fachmagazin Lancet Child Adolescent Health erschienen ist. Die Unterschiede seien dabei jedoch enorm. Gewisse Kinder hätten nur etwas über 1.000 Schritte zurückgelegt, die aktivsten fast 30.000 an einem Tag. Körperliche Aktivität in der frühen Kindheit ist für das Wachstum und eine gesunde Entwicklung sehr wichtig, so die Studienautoren. Es ziehen immer wieder Regenwolken über die Schweiz. Bis morgen Vormittag sollte man in der ganzen Schweiz sicherheitshalber mal den Regenschirm dabei haben. Vielleicht auch ein Jäckli. Temperaturen die sind morgen ähnlich wie heute, bei maximal etwa 21 bis 22 Grad. Das Wochenende wird sonniger, Temperaturen bleiben aber ähnlich.
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5: Zusammen mit euch setzen wir an zum Endspurt von dem Donnerstag mit ganz viel gutem Rocksound. Ich bin Sascha Gamper. Hallo.
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0: Ist das vielleicht schon länger her? Am Morgen, wo ihr zum Haus raus sind und eurem Schatz Tschüss gesagt habt? Dann wär's jetzt Zeit. Der nächste, der kommt von uns. Kiss, Grapper ab für euch bei Virgin Radio.
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Das ist euer Donnerstagnachmittag hier bei Virgin Radio. Wir haben ganz viel Rockmusik bereit und die richtig guten Motoren. Starten wir zum in vier Abendinnen düsen. Richtig Sonnenuntergang geht's. Wir reiten auf unserem heißen Stuhl. Richtig Sonnenuntergang. Und im Ohr der richtige Sound. Da ist Mötley Crüe. Girls, girls, girls.

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1: Im Studio der Jonathan Ernst. Bis zu 200 Millionen Franken für die Olympischen Winterspiele 2038. Der Nationalrat ist für diese Unterstützung vom Bund. Die Winterspiele sollen in 12 Jahren in verschiedenen Orten in 10 Kantonen stattfinden. Diese müssten zusammen mit den Gemeinden ebenso viel beisteuern. Eine nationale Volksabstimmung über die Unterstützung lehnte der Nationalrat ab. Als nächstes entscheidet der Ständerat. Sunrise steigt in den Verkauf von KI-Brillen ein. Der Telekom-Konzern bietet ab heute sogenannte Smart Glasses von Meta an. Weil die Brillen mit Mikrofon und Kamera ausgestattet sind, haben sie eine Datenschutzdebatte ausgelöst. In Wiel, Basel und Luzern gibt es bereits politische Vorstöße, um solche Brillen in Bodies zu verbieten. Laut Mitteilung ist Sunrise der erste Schweizer Telekom-Anbieter mit solchen Brillen im Sortiment. Wegen des tiefen Wasserstandes stellen die Bodenseeschiffsbetriebe die Fahrt auf einem Teil des Sees, dem Untersee, ein. Betroffen sei auch die Insel Reichenau, heißt es in einer Mitteilung. Es bestehe die Gefahr, dass die Schiffe in der Hafeneinfahrt stecken bleiben. Die Teuerung in der Schweiz ist im vergangenen Monat erneut klar gestiegen. Die Jahresinflation erhöhte sich auf 1%, dies von 0,8% im August, teilt das Bundesamt für Statistik mit. Sie lag damit im Mittelfeld der Erwartungen. Über 1% hatte die Inflation letztmals im August 2024 gelegen. Auch morgen ist man mit einem Regenschirm auf der sicheren Seite. Ab Mittag sollte es dann aber trocken bleiben. Am Nachmittag reicht dann ein Pulli. Es gibt maximal 21 Grad. Das Wochenende wird dann noch etwas sonniger. Die Temperaturen die bleiben aber ähnlich. Immerhin um die 20 Grad.
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3: Vielleicht sind ihr gerade Firmenfahrzeuge entladen und euch für den Feierabend bereit machen. Schaut, dass ihr nie einen Finger einklemmt. Mein Name ist Sascha Gamperi, der richtige Rocksound zum Entladen für euch.
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Wow, euer Rockradio. An eurem Donnerstag, das ist Virgin Radio. Ihr seid am richtigen Ort. Richtig viel guter Rocksound haben wir für euren Weg richtig Donnerstag für oben bereit. Hier im Rockmonat vom Jahr. Das ist der Virgin Radio Rocktober. Wir feiern den ganzen Monat lang die Rockmusik, zelebrieren sie. Mit der Rocktober Top 500, was Ende Monat gibt. Und jeden Dienstag, zum Beispiel hier bei Virgin Radio, der Double Shot Tuesday. Immer zwei Songs vom gleichen Lieblingskünstler hintereinander für euch den ganzen Tag.

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0: Riesenklassiker von Asia hier bei Virgin Radio. Und keine Angst, es geht gerade weiter mit der Bloodhound Gang, BTO und The Stones. Ganz viel Rocksound für euch.
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Sweet is the punch. Ja, noch Fragen? Da wirft mir doch gern einfach wieder einen Dollar in die Jukebox, Baby. Joan Jett and the Blackhearts für euch hier bei Virgin Radio. Zusammen gehen wir richtig Donnerstag für Abend. Das ist der Home Run.

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3: Im Studio der Jonathan Ernst. Sunrise steigt in den Verkauf von KI-Brillen ein. Der Telekom-Konzern bietet ab heute sogenannte Smart Glasses von Meta an. Weil die Brillen mit Mikrofon und Kamera ausgestattet sind, haben sie eine Datenschutzdebatte ausgelöst. In Wiel, Basel und Luzern gibt es bereits politische Vorstöße, um solche Brillen in Buddies zu verbieten. Laut Mitteilung ist Sunrise der erste Schweizer Telekom-Anbieter mit solchen Brillen im Sortiment. Die Schweiz könne ihre Gletscher alleine kaum noch retten, das sagt Matthias Huss, Gletscherforscher an der ETH Zürich. Der Leiter des Schweizerischen Gletschermessnetzes hat diesen Sommer beim grossen Aletschgletscher fast 6 Meter Eisverlust durch die Hitzewelle dieses Sommers gemessen. Um den stetigen Gletscherrückgang zu stoppen, brauche es Klimaschutz weltweit, sagt Huss.
4: Es ist ein grosses Problem, das wir lösen müssen, den Klimaschutz. Das können wir nicht alleine in der Schweiz lösen. Aber mit globaler Kooperation, wenn wir alle am gleichen Strick ziehen, dann ist es möglich, dass wir die Erwärmung stoppen können und das schließlich mit ein bisschen Verzögerung stoppt dann auch den Gletscherrückgang.
3: Mit mehr Kälte und mehr Schnee könnten sich zudem verlorene Gletscher neu bilden, so Huss. Die EU-Staaten sollen ihre strategischen Dieselreserven zum Verkauf anbieten. Sollten sie es nicht tun, droht US-Präsident Donald Trump damit, keinen Diesel mehr nach Europa zu exportieren. Das berichtet der Spiegel. So wolle Trump im Hinblick auf die kommenden Zwischenwahlen in den USA die Spritpreise senken. Die EU-Kommission habe die Drohung mit Besorgnis registriert, schreibt der Spiegel. Es ziehen immer wieder Regenwolken über die Schweiz. Bis morgen Vormittag sollte man in der ganzen Schweiz sicherheitshalber mal den Regenschirm dabei haben. Vielleicht auch ein Jäckli. Temperaturen die sind morgen ähnlich wie heute, bei maximal etwa 21 bis 22 Grad. Das Wochenende wird sonniger, Temperaturen bleiben aber ähnlich.
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8: Die Schweiz hat Feierabend, ich hoffe ihr auch. Und dass ihr richtig geniessen könnt. Richtig viel Rockmusik für euch bereit, wie der Sascha Gemper. Hallo.
7: Der Schweiz

Ja, gute Musik, bis der Doktor kommt. UFO, Doctor, Doctor, Classic Rock, da bei Virgin Radio im Rocktober. Das ist unser Rockmonat und darum sammeln wir auch das Mal wieder eure Stimmen für die grösste Rock-Chart-Show der ganzen Schweiz. Weil es ist euer absoluter Lieblings-Rock-Song. Sagt es uns jetzt in der Virgin Radio Switzerland App. Stimmt ab und am Ende des Monats gibt es die 500 besten Rock-Songs im Countdown extra nur für euch.

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0: Das macht Lust auf mehr. Lust auf mehr Rockmusik. Und die haben wir für euch hier bei Virgin Radio. Und dazu ein kleines Quiz. Was hat Bryan Adams, Metallica und Kiss gemeinsam? Die laufen alle drei jetzt gerade hier bei Virgin Radio für euch.
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Also wenn ihr jetzt die Füße noch nicht auf dem Tisch habt oder im Liegestuhl liegt oder auf dem Gucci hockt, dann macht das noch. Es kommt bald die Zeit, die ihr für euch einfach geniessen könnt. Und wir dazu haben den richtigen Soundtrack. 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
4: Guten Abend, ich bin der Jonathan Ernst. Bundespräsident Guy Parmelin könnte morgen seinen Rücktritt bekannt geben. Dafür gebe es verschiedene Hinweise, sagt CH Media Bundeshauskorrespondent Matthias Steimer.
5: Ja, es gibt zumindest bemerkenswerte Umstände. Ich weiss, dass der Guy Parmelin morgen einen Termin in seiner Agenda hat, wo alles andere als alltäglich sind. Und es laufen spezielle Planungen in der Verwaltung. Muss nichts heissen, aber beides könnte Anhaltspunkte sein für einen Rücktritt.
4: Der Schweizer Computerzubehörhersteller Logitech rechnet noch länger mit Engpässen bei Halbleitern. In den nächsten 1 bis 1,5 Jahren sei keine Entspannung zu erwarten, sagte Logitech-Chefin im Wall Street Journal. Halbleiter werden aktuell vor allem für künstliche Intelligenz benötigt. Der Co-Pilot von Fly Dubai, der versucht haben soll, ein Flugzeug auf dem Weg nach Tel Aviv zum Absturz zu bringen, sei islamistisch radikalisiert gewesen, das sagte Israels Ministerpräsident Benjamin Netanyahu. Er sei einer radikalen islamistischen Indoktrination unterzogen worden. Weitere Details oder Quellen dazu nannte Netanyahu jedoch nicht. Der Co-Pilot hatte den Captain während des Flugs mit einem Messer angegriffen. Passagiere und Crew konnten ihn jedoch überwältigen und das Flugzeug sicher landen. Die EU-Staaten sollen ihre strategischen Dieselreserven zum Verkauf anbieten. Sollten sie es nicht tun, droht US-Präsident Donald Trump damit, keinen Diesel mehr nach Europa zu exportieren. Das berichtet der Spiegel. So wolle Trump im Hinblick auf die kommenden Zwischenwahlen in den USA die Spritpreise senken. Die EU-Kommission habe die Drohung mit Besorgnis registriert, schreibt der Spiegel. Auch morgen Morgen ist man mit einem Regenschirm auf der sichereren Seite. Ab Mittag sollte es dann aber trocken bleiben. Am Nachmittag reicht dann ein Pulli. Es gibt maximal 21 Grad. Das Wochenende wird dann noch etwas sonniger. Die Temperaturen die bleiben aber ähnlich, immerhin um die 20 Grad.
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7: Guten Abend, ich bin der Jonathan Ernst. Der Rettungsschirm für systemkritische Schweizer Stromkonzerne läuft Ende Jahr aus und soll nicht verlängert werden. Nach dem Nationalrat hat auch der Ständerat eine Verlängerung abgelehnt. Der Bund hatte den Rettungsschirm 2022 wegen der stark gestiegenen Energiepreise geschaffen. Er sollte verhindern, dass finanzielle Probleme bei grossen Stromfirmen die Versorgung gefährden würden. Der Schweizer Computerzubehörhersteller Logitech rechnet noch länger mit Engpässen bei Halbleitern. In den nächsten 1 bis 1,5 Jahren sei keine Entspannung zu erwarten, sagte Logitech-Chefin im Wall Street Journal. Halbleiter werden aktuell vor allem für künstliche Intelligenz benötigt. Die EU verschärft die Regeln für abgewiesene Asylsuchende. Wenn diese nicht mit den Behörden kooperieren, könnten etwa die Sozialleistungen gekürzt werden. Zudem könnten Staaten Rückkehrzentren außerhalb der EU einrichten. Der EU-Rat hat den neuen Regeln heute zugestimmt. Die neuen Bestimmungen betreffen auch die Schweiz als Schengen-Staat. Nach einem Lawinenabgang in Nepal sind weitere 8 Leichen geborgen worden. Damit hat sich die Zahl der bestätigten Todesopfer durch das Unglück vom Sonntag auf 15 erhöht, wie der nepalesische Bergführerverband mitteilt. Alle Opfer seien Bergsteiger oder Mitglieder eines Küchenteams in einem Basislager gewesen. Die Lawine hatte am Sonntagmorgen das etwa 4.900 Meter hoch gelegene Basislager nahe der Grenze zu Tibet getroffen. Auch morgen ist man mit einem Regenschirm auf der sichereren Seite. Ab Mittag sollte es dann aber trocken bleiben. Am Nachmittag längt dann ein Pulli. Es gibt maximal 21 Grad. Das Wochenende wird dann noch etwas sonniger. Temperaturen die Auch morgen ist man mit einem Regenschirm auf der sichereren Seite. Ab Mittag sollte es dann aber trocken bleiben. Am Nachmittag längt dann ein Pulli. Es gibt maximal 21 Grad. Das Wochenende wird dann noch etwas sonniger. Temperaturen die bleiben aber ähnlich. Immerhin um die 20 Grad.
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1: Ich bin Birgit Orgler. Guten Abend. Bundespräsident Guy Parmelin könnte morgen seinen Rücktritt bekannt geben. Dafür gebe es verschiedene Hinweise, sagt CH Media Bundeshauskorrespondent Matthias Steimer.
2: Ja, es gibt zumindest bemerkenswerte Umstände. Ich weiss, dass der Guy Parmelin morgen einen Termin in seiner Agenda hat, wo alles andere als alltäglich sind. Und es laufen spezielle Planungen in der Verwaltung. Muss nicht heissen, aber beides könnte Anhaltspunkte sein für einen Rücktritt.
1: Auch seine Partei, die SVP, würde davon profitieren, wenn der Rücktritt nicht in einem Wahljahr passieren sollte, so Steimer weiter. Die Aufenthaltsbewilligung für Status S-Personen soll überprüft werden. Der Schutzstatus S von ukrainischen Flüchtlingen soll nach Ablauf der 5-Jahres-Frist nicht automatisch in eine Aufenthaltsbewilligung B umgewandelt werden. Der Ständerat hat eine entsprechende Motion angenommen. Vor Erteilung der B-Bewilligung soll geprüft werden, ob die betroffene Person weiterhin Schutz benötigt. Für bereits Aufgenommene gelte diese Regel nicht rückwirkend. Die Nationalbank schüttet für die Jahre 2026 bis 2030 jährlich einen Betrag von bis zu 6 Milliarden Franken an Bund und Kantone aus. Allerdings nur, wenn die finanzielle Situation dies zulässt. Das vereinbarten das Eidgenössische Finanzdepartement und die Schweizerische Nationalbank. In der Nacht regnet es weiter. Am Morgen gibt es noch ein bisschen Regen, dann wird es morgen aber wieder schön, bei maximal 23 Grad.
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1: Die Themen haben heute Schlagzeilen gemacht. Guten Abend. Ein erneuter Hitzesommer wie dieses Jahr könnte die Wasserknappheit erneut deutlich verschärfen. Das sagt Matthias Huss, Gletscherforscher an der ETH Zürich. In der Schweiz sind in diesem Jahr wegen der Hitzewelle rund 5,5% des Eisvolumens geschmolzen, wie das schweizerische Gletschermessnetz berichtet. Die Gletscher seien insbesondere in jüngster Vergangenheit stark zurückgegangen, sagt Huss.
2: Wenn man die letzten 20 Jahre anschaut, haben wir in der Schweiz ungefähr 40% vom Volumen eingebüßt. Also es ist eine unglaubliche Menge an Eis, die da weggegangen ist. Das würde etwa 30 Kubikkilometer entsprechen, also 30 Eiswürfel mit einem Kilometer Seitenlänge, also eine gewaltige Menge an Wasser.
1: Der Gletscherrückgang in diesem Jahr reiht sich nur knapp hinter der Rekordschmelze vor 4 Jahren ein, so Huss.
3: Die Mitte hat zusammen mit der SVP sowie dem Bauernverband den Abstimmungskampf für die Fairness-Initiative lanciert. Diese will Nachteile für Ehepaare bei den Steuern, die sogenannte Heiratsstrafe, abschaffen. Bereits im März hat das Stimmvolk Ja zur Individualbesteuerung und damit Ja zur Abschaffung der Heiratsstrafe gesagt. Sie verstehe nicht, warum es eine zweite Abstimmung brauche, sagt FDP-Co-Präsidentin Susan Vinzenz-Stauffacher.
4: Ich erlaube mir, an die Abstimmungsfrage zu erinnern, die am 8. März gestellt worden ist. Wollen Sie das Bundesgesetz über die Individualbesteuerung annehmen? Da hat das Volk Ja gesagt. Es ist unmissverständlich. Ja zu der Individualbesteuerung.
3: Die Abstimmung über die Fairness-Initiative ist Ende November.
1: Bei einer internationalen Polizeiaktion ist die Infrastruktur der Ransomware-Gruppe Killsec zerschlagen worden. An der Operation waren auch die Schweizer Bundesanwaltschaft und das Bundesamt für Polizei beteiligt. 3 Personen wurden dabei festgenommen und mehrere Server beschlagnahmt. Die Gruppe hatte mehrere Ransomware-Angriffe auf Schweizer Unternehmen durchgeführt. Die Gruppe stahl Daten, verschlüsselte die Server und drohte dann mit der Veröffentlichung der Daten im Darknet, falls kein Lösegeld bezahlt würde. Portugal hat Cristiano Ronaldos Trikotnummer neu vergeben. Gestern Abend verließ Ronaldo das Teamquartier der portugiesischen Nationalmannschaft, nachdem er sich mit dem Nationaltrainer zerstritten hatte. Bereits heute wird ein anderer Spieler seine Rückennummer 7 tragen. Beim Nations League-Spiel in Dänemark wird Rafael Leão heute Abend mit der 7 auf dem Rücken und der Brust spielen.
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1: Die Themen haben heute Schlagzeilen gemacht. Guten Abend. Der Nationalrat will 2038 Olympische und Paralympische Winterspiele in der Schweiz. Er hat dem Vorschlag des Bundesrats zugestimmt, die Kandidatur mit 200 Millionen Franken zu unterstützen. Die Spiele wären ein Gewinn, sagt Sportminister Martin Pfister.
2: Ich bin überzeugt, dass das Konzept auf unser Land zugeschnitten ist. Ich bin überzeugt, dass diese Spiele dem Land gut tun, Freude und Zusammenhalt auslösen. Ich bin überzeugt, dass die Paralympischen Spiele für die Inklusion einen wichtigen Beitrag leisten werden.
1: Dass die Winterspiele in der Schweiz stattfinden, ist durchaus möglich. Die Schweizer Bewerbung genießt beim Olympischen Komitee derzeit Exklusivität. Überzeugt die Bewerbung, sollen die Spiele in insgesamt 10 Kantonen stattfinden.
3: Die Mitte hat zusammen mit der SVP sowie dem Bauernverband den Abstimmungskampf für die Fairness-Initiative lanciert. Diese will Nachteile für Ehepaare bei den Steuern, die sogenannte Heiratsstrafe, abschaffen. Bereits im März hatte das Stimmvolk Ja zur Individualbesteuerung und damit Ja zur Abschaffung der Heiratsstrafe gesagt. Das heiße nicht, dass über ihre Initiative nicht abgestimmt werden soll, sagt Mitte-Fraktionspräsidentin Yvonne Bürgin.
4: Unsere Initiative, unsere Fairness-Initiative hat 120'000 Unterschriften erreicht und darum muss man jetzt auch über das muss Volk noch können abstimmen, weil sie schlägt einen anderen Weg vor, wie man die Heiratsstrafe abschafft.
3: Anders als bei der Individualbesteuerung sollen Ehepaare etwa weiterhin eine gemeinsame Steuererklärung einreichen.
1: VW-Chef Oliver Blume will höhere Arbeitszeiten für die rund 130'000 VW-Beschäftigten in Deutschland. Ziel sei eine bessere Wettbewerbsfähigkeit. Die Arbeitskosten in Deutschland seien etwa doppelt so hoch wie in anderen europäischen Ländern, in denen VW aktiv sei, sagte Blume. Gestern hatte Volkswagen 10 Tarifverträge gekündigt, darunter auch den wichtigen Manteltarifvertrag. Dieser regelt unter anderem die Arbeitszeit und Urlaubstage. Ein Trikot von Michael Jordan ist für eine Rekordsumme versteigert worden. Das Shirt aus dem dritten Spiel der NBA-Finalserie 1998 brachte 12,26 Millionen Dollar ein. Nach Medienangaben wurde für ein Trikot aus der besten Basketballliga der Welt nie zuvor mehr Geld ausgegeben. Jordan spielte damals seine letzte Saison mit den Chicago Bulls.
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1: Die Themen haben heute Schlagzeilen gemacht. Guten Abend. Ein erneuter Hitzesommer wie dieses Jahr könnte die Wasserknappheit erneut deutlich verschärfen. Das sagt Matthias Huss, Gletscherforscher an der ETH Zürich. In der Schweiz sind in diesem Jahr wegen der Hitzewelle rund 5,5% des Eisvolumens geschmolzen, wie das Schweizerische Gletschermessnetz berichtet. Die Gletscher seien insbesondere in jüngster Vergangenheit stark zurückgegangen, sagt Huss.
2: Wenn man die letzten 20 Jahre anschaut, haben wir in der Schweiz ungefähr 40% vom Volumen eingebüßt. Also es ist eine unglaubliche Menge an Eis, die da weggegangen ist. Das würde etwa 30 Kubikkilometer entsprechen, also 30 Eiswürfel mit einem Kilometer Seitenlänge, also eine gewaltige Menge an Wasser.
1: Der Gletscherrückgang in diesem Jahr reiht sich nur knapp hinter der Rekordschmelze vor 4 Jahren ein, so Huss.
3: Ab heute gibt es neue Titel bei der höheren Berufsbildung und das Ein- und Ausreisesystem an Schweizer Flughäfen ändert sich. Mia Schirmer.
4: Weil das neue Grenzsystem von der EU an Schweizer Flughäfen eingesetzt wird, werden die Grenzkontrollen schrittweise digitalisiert. Fingerabdrücke und das Gesicht werden abgespeichert, darum kann die Grenzkontrolle länger gehen. Wer plant, eine höhere Berufsbildung abzuschliessen, bekommt neu auch Titelzusätze wie Professional Bachelor oder Professional Master. Und für Lernende in Berufen mit unregelmäßigen Arbeitszeiten wie der Pflege oder Gastronomie gibt es neue Bestimmungen für den Jugendschutz. Wenn Nacht- und Sonntagsschichten für ihre Ausbildung notwendig sind, sollen sie dann eingesetzt werden, damit sie praktische Erfahrungen sammeln.
1: Bei einer internationalen Polizeiaktion ist die Infrastruktur der Ransomware-Gruppe Killsec zerschlagen worden. An der Operation waren auch die Schweizer Bundesanwaltschaft und das Bundesamt für Polizei beteiligt. 3 Personen wurden dabei festgenommen und mehrere Server beschlagnahmt. Die Gruppe hatte mehrere Ransomware-Angriffe auf Schweizer Unternehmen durchgeführt. Die Gruppe stahl Daten, verschlüsselte die Server und drohte dann mit der Veröffentlichung der Daten im Darknet, falls kein Lösegeld bezahlt würde. Portugal hat Cristiano Ronaldos Trikotnummer neu vergeben. Gestern Abend verließ Ronaldo das Teamquartier der portugiesischen Nationalmannschaft, nachdem er sich mit dem Nationaltrainer zerstritten hatte. Bereits heute wird ein anderer Spieler seine Rückennummer 7 tragen. Beim Nations League-Spiel in Dänemark wird Rafael Leão heute Abend mit der 7 auf dem Rücken und der Brust spielen.
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1: Die Themen haben heute Schlagzeilen gemacht. Guten Abend. Bundespräsident Guy Parmelin könnte morgen seinen Rücktritt bekannt geben. Dafür gebe es verschiedene Hinweise, sagt CH Media Bundeshauskorrespondent Matthias Steimer.
2: Ja, es gibt zumindest bemerkenswerte Umstände. Ich weiss, dass der Guy Parmelin morgen einen Termin in seiner Agenda hat, wo alles andere als alltäglich sind. Und es laufen spezielle Planungen in der Verwaltung. Muss nicht heissen, aber beides könnte Anhaltspunkte sein für einen Rücktritt.
1: Auch seine Partei, die SVP, würde davon profitieren, wenn der Rücktritt nicht in einem Wahljahr passieren sollte, so Steimer weiter. Der Nationalrat will 2038 Olympische und Paralympische Winterspiele in der Schweiz. Er hat dem Vorschlag des Bundesrats zugestimmt, die Kandidatur mit 200 Millionen Franken zu unterstützen. Die Spiele wären ein Gewinn, sagt Sportminister Martin Pfister.
3: Ich bin überzeugt, dass das Konzept auf unser Land zugeschnitten ist. Ich bin überzeugt, dass diese Spiele dem Land gut tun, Freude und Zusammenhalt auslösen. Ich bin überzeugt, dass die Paralympischen Spiele für die Inklusion einen wichtigen Beitrag leisten werden.
1: Dass die Winterspiele in der Schweiz stattfinden, ist durchaus möglich. Die Schweizer Bewerbung genießt beim Olympischen Komitee derzeit Exklusivität. Überzeugt die Bewerbung, sollen die Spiele in insgesamt 10 Kantonen stattfinden. VW-Chef Oliver Blume will höhere Arbeitszeiten für die rund 130.000 VW-Beschäftigten in Deutschland. Ziel sei eine bessere Wettbewerbsfähigkeit. Die Arbeitskosten in Deutschland seien etwa doppelt so hoch wie in anderen europäischen Ländern, in denen VW aktiv sei, sagte Blume. Gestern hatte Volkswagen 10 Tarifverträge gekündigt, darunter auch den wichtigen Manteltarifvertrag. Dieser regelt unter anderem die Arbeitszeit und Urlaubstage. Ein Trikot von Michael Jordan ist für eine Rekordsumme versteigert worden. Das Shirt aus dem dritten Spiel der NBA-Finalserie 1998 brachte 12,26 Millionen Dollar ein. Nach Medienangaben wurde für ein Trikot aus der besten Basketballliga der Welt nie zuvor mehr Geld ausgegeben. Jordan spielte damals seine letzte Saison mit den Chicago Bulls.
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